0: stopp, stopp.
1: Hä?
0: Willst du mich verarschen?
1: Warum?
0: Du spielst den Jürgen?
1: Ja, den Jürgen. Warum nicht?
0: Das passt doch nicht.
1: Doch, es gibt da sogar eine richtig geile Kombi.
0: Aha.
1: Ja, pass auf.
0: Dann bin ich ja mal gespannt. Dann leg los.
1: Okay, geht los.

Ja, Loki, Stefan, war das geil, hör mal, ne? Hör mal, das war der Mix 1 hier von der Weise Euro hier für Insemix Radio zum 25. Jubiläum, ne? Hör mal, geiles Brett gewesen, ne? Ja, hör mal, haut rein, ne? Ciao, ciao.

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2: Im Studio Holger Dilk. Rauchen könnte in Deutschland bald noch deutlich teurer werden. Die Bundesregierung will die Tabaksteuer laut Redaktionsnetzwerk Deutschland offenbar stärker erhöhen als geplant. Mehr von Silas Quiring.
3: Von jetzt etwa 8 Euro pro Schachtel soll der Preis demnach bis 2030 schrittweise auf fast 12 Euro steigen. Das wären nochmal 40 Cent mehr als zuletzt vom Kabinett beschlossen. Auch beim losen Tabak zum Selbstdrehen ist ein zusätzlicher Anstieg angedacht. Gestopft werden soll mit den zusätzlichen Einnahmen nämlich auch eine Lücke im Bundeshaushalt. Gleichzeitig diene die Steuer aber auch dem Schutz der öffentlichen Gesundheit, heißt es aus Regierungskreisen.
2: Nach den Kürzungen beim Elterngeld plant Bundesfamilienministerin Prien den nächsten Einschnitt. Der Unterhaltsvorschuss für Alleinerziehende soll künftig nur noch für Kinder bis einschließlich 15 Jahren ausgezahlt werden. Aktuell wird er bis zum Ende des 18. Lebensjahres gezahlt. Lob von Bundespräsident Steinmeier für die Bundesregierung und ihr Reformpaket. Im ZDF bemühte er einen Fußballvergleich und sagt, die Koalition habe gerade die reine Defensive verlassen und sei ins Vorwärtsspiel gekommen. Und weiter.
4: Es könnte sein, dass wir gerade eine neue Phase erleben, will sagen, dass man die Selbstblockade innerhalb der Koalition aufgehoben hat, aufgelöst hat und hoffentlich aus den beschlossenen Paketen, die jetzt auf dem Weg sind, auch die Lust an der Gestaltung zurückgewinnt. Das ist das, was mindestens erforderlich ist, um diesen Weg der Reformen fortzusetzen.
2: Der Irankrieg ist dabei erneut zu eskalieren. Zum dritten Mal in wenigen Tagen haben die USA Ziele entlang der iranischen Küste bombardiert. Ziel ist es, Angriffe auf Handelsschiffe in der Straße von Hormuz zu verhindern, heißt es. Teheran nahm wiederum amerikanische Ziele in den Golfstaaten ins Visier. Die Pläne für ein EU-weites Social-Media-Verbot für Kinder werden konkreter. Heute stellt ein Expertengremium seine Empfehlungen dazu vor. Erwartet werden ähnliche Vorschläge wie bei uns in Deutschland, konkret ein Mindestalter von 13 Jahren oder Beschränkungen einzelner Dienste je nach Risiko. Für Alexander Zverev ist der Traum vom Wimbledon-Sieg geplatzt. Deutschlands aktuell bester Tennisspieler hat das Finale gegen den Weltranglisten-Ersten Jannik Sinner in 4 Sätzen verloren. Der Italiener hatte das Grand-Slam-Turnier bereits im Vorjahr gewonnen.
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5: Mit KI-Support. Wolkig geht's in den Morgen, im Norden teils auch noch etwas neblig anfangs. Später bleibt's da eher grau und ab und zu sind Schauer oder Gewitter drin. Sonst setzt sich trockenes Sommerwetter durch. Dazu wird's richtig heiß mit 30 bis 36 Grad. Morgen erst meist freundlich, später mehr Wolken und vor allem in den Bergen vereinzelt kräftige Gewitter. Maximal wieder bis 36 Grad.

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gerne und dies montags bis freitags immer von 6 bis 9 Uhr live gibt und unlive mitten in der Nacht von 3 Uhr immer bis 6 Uhr ran die Wiederholung vom Vortag. Zur vollen Stunde werdet ihr informiert mit Nachrichten, Sport und Wetterbericht in kompakter Variante, wie sie's gehört. In der 20. Sendeminute haben wir einen kleinen Beitrag drin, um halb dann die Wetteraussichten und 10 nach halb gucken wir mal, wer heute Geburtstag hat. Musikalischerseits der stete Wechsel von deutsch in nicht deutsch gesungenem Kulturgut, hätte ich beinahe gesagt, Liedgut, wäre vielleicht besser, Liedgut. Und dazwischen immer die aktuelle Uhrzeit. Wir haben es 6 Uhr und 8 Minuten nach 6 und nach Roy Orbison in Englisch haben wir was Deutsches mit Bill Ramsey, Wumba Tumba Schokoladen-Eisverkäufer. Das ist überhaupt eine gute Idee, wa? Rein an den Kühlschrank, erstmal Eis holen? Nein, da sind zu viele Kalorien drin. Aber lasst es euch schmecken, wenn ihr morgen schon mal ein Eis essen solltet, warum auch nicht, ne? Ist ja warm genug.

0: Bill Ramsey in der Wumba Tumba. Aha, Schokoladen-Nice-Verkäufer. Wir haben 6:11, 4 Minuten vor 6:45. Dave Edmonds besingt den Girls Talk. Mal bitte.
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0: Flirte Gitarrenklänge mit Dave Edmonds und Girls Talk um 6 Uhr und gleich 15 Minuten. Viertel 7 haben wir es oder auch Viertel nach 6, wie ihr es gerne hättet. Jetzt gibt's Howard Carpendale und der sagt zu mir, du bist das Letzte. Das ist eigentlich falsch, es müsste heißen, du bist der Letzte. Nicht? Nee? Gut. Na gut, dann hören wir uns das an.
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0: Letzte.
1: You are the latest oder so ähnlich. Du bist das Letzte. Howard Carpendale hier in der Sendung. Der Morgen mit Gernot um 6 Uhr und 19 Minuten. Fehlt noch eine Minute, macht aber nichts. Wir hören jetzt trotzdem den Beitrag. Und anschließend gibt's eine Nummer, die kennen wir eigentlich von George Harrison, war müsste das gewesen sein? Ich überlege gerade. Genau, George Harrison hat den Titel so My Sweet Lord. Wir hören ihn allerdings jetzt mal von Sir Tony Christie. Wie er sich so anhört, hören wir nach dem Beitrag.
2: Eine Dame, die ungefähr im 8. Monat schwanger war, betrat einen Bus und bemerkte einen Mann ihr gegenüber, der sie anlächelte. Sie suchte sich sofort einen anderen Platz. Jetzt grinste der Mann und sie wechselte erneut den Platz. Der Mann wurde noch mehr erheitert. Nach ihrem 4. Platzwechsel brach der Mann in schallendes Gelächter aus. Sie beschwerte sich beim Fahrer und an der nächsten Station wurde der Mann verhaftet. Der Fall kam vor Gericht. Der Richter fragte den Mann, was er zu seiner Verteidigung zu sagen hätte. Der Mann antwortete: Es war so, Euer Ehren. Als die Dame den Bus betrat, konnte man ihren Zustand nicht übersehen. Sie saß unter einer Werbung, die hieß: Die Doppelmint-Zwillinge kommen, und ich grinste. Dann setzte sich unter eine Werbung, die sagte: Slogans Einreibesalbe wird die Schwellung lindern, und ich musste lachen. Dann setzte sie sich unter ein Schild, das sagte: Williams großer Stab vermochte diesen Trick. Und ich hatte mich kaum noch unter Kontrolle. Aber, Euer Ehren, als sie sich das 4. Mal umsetzte und unter der Werbung saß, Goodyear Gummi hätte diesen Unfall verhindert, war es mit der Beherrschung aus. Das Verfahren wurde eingestellt.
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0: Tony Christie, My Sweet Lord. Um 6:25, 5 Minuten vor 6:30. Jetzt gibt's eine schöne deutsche Cover-Variante, wie so oft bei mir in der Sendung. Im Original singt die Nummer in Englisch Exile, ja, oder Exile, wie auch immer ihr es gerade hättet. How Could This Go Wrong? Und wir hören die Nummer jetzt in Deutsch mit Bernhard Brink, frei und abgebrannt. Und dann wenden wir uns den Wetteraussichten zu.
1: Die

0: Exile im Englischen. How Gold Does Go Wrong und hier in der deutschen Fassung mit Bernhard Brink frei und abgebrannt. 6 Uhr und gleich 30 Minuten, ein paar Sekündchen fehlen noch, dann haben wir es hier noch 6:30. Jetzt gibt's die Wetterdaten, wie immer die Wetteraussichten und anschließend hören wir einen Meilenstein der Musik im wahrsten Sinne des Wortes. Tess, den Part 2, ja, es gibt 4, ja, dieses ist ein Machwerk. Dieser Titel entspricht tatsächlich einem Machwerk mit einem Vorspann und 2 Nachspanne, hätte ich beinahe gesagt. Ja, ist wirklich so, ne? Die Fans wissen genau, was, wie, wo, warum, weshalb und so, wenn ich jetzt sage Pink Floyd und Another Brick in the Wall. Die Nummer gibt's auch im Deutschen. Das hat die Formation 14, ja, so hieß die, 14, Stein um Stein, 1980 gesungen. Wir hören jetzt das absolute Original gleich nach den Wetteraussichten.
1: Mit KI-Support. Wolkig geht's in den Morgen, im Norden teils auch noch etwas neblig anfangs, später bleibt's da eher grau und ab und zu sind Schauer oder Gewitter drin. Sonst setzt sich trockenes Sommerwetter durch. Dazu wird's richtig heiß mit 30 bis 36 Grad. Morgen erst meist freundlich, später mehr Wolken und vor allem in den Bergen vereinzelt kräftige Gewitter, maximal wieder bis 36 Grad.

Pink Floyd und Another Brick in the Wall, Part 2. Es gibt auch noch eine Radiofassung, die hört sich minimal anders an. Ohne das Telefontoten hier hinten. Und jetzt würde jetzt gleich der dritte Part anfallen und dann gibt es noch einen vierten Part. Ne? Und der erste Part ist da mit diesem Hubschrauber. Vielleicht kann sich der ein oder andere entsinnen, wo man da so einen Hubschrauber fliegen hört. Naja, wie auch immer, wir haben es jetzt 6 Uhr und 35 Minuten, 5 Minuten nach 6:30. Jetzt gibt's Gitti und Erika. Die Erika mit C. Die beiden Geschwister. Angel of Love. Warte mal, ich war jetzt gerade ein bisschen abgelenkt. Warum bin ich abgelenkt? Achso, hier, deswegen. So, jetzt haben wir's. Richtig. Hier ist eine Dame, die hören wir nachher gleich. Da ist der Name falsch geschrieben. Okay, wie auch immer. Gitti und Erika. Erstmal aus der Feder von Christian Brunn, der Titel. Wir

Na, gucken wir mal. Gucken wir mal, wer am 13. Juli Geburtstag hat. Zum Beispiel Günther Jauch, ne? Der deutsche Showmaster, Journalist und Produzent. Wird heute 70 Jahre alt. Er hat am 13. Juli Geburtstag. Des Weiteren der US-amerikanische Schauspieler Harrison Ford. Der wird heute 84 Jahre alt. Herzlichen Glückwunsch. Gucken wir mal, wen wir hier noch so Schönes haben. Patrick Stewart, kennen wir auch, ne? Britischer Schauspieler, Produzent und Regisseur. Der wird heute 86 Jahre alt. Gucken wir mal, wer noch da ist. Schauen wir mal hier, der hier, Silvio Francesco, ne? Der Bruder von Caterina Valente, der italienische Entertainer, Sänger und Schauspieler. Der hätte heute auch Geburtstag gehabt. Wen haben wir noch? Ja, wen dürfen wir denn gar nicht vergessen? Na klar, Liz Mitchell, die hatte allerdings schon gestern Geburtstag. Wer ist die Dame? Na, ich sag's euch. Das ist die Dame von Boney M., eine der drei Frontsängerinnen, die also nach wie vor sogar noch unterwegs ist, ne? Und ich war vorhin so ein bisschen am Gucken, wieso, weshalb. Einmal wird die Liz mit Doppel-Z geschrieben, einmal mit einem Z. Auf einem Cover steht's eindeutig drauf, ne? Mit Doppel-Z. Sie hat also auch den ein oder anderen Solo-Titel gesungen. Und den wir jetzt hören, den kannte ich bis vorhin nicht. Nein, den habe ich vorhin erst rausgesucht, ja. Ist ein Titel in Lambada-Rhythmus, ne? Kennt man ja, ne? Lambada. Und heißt Marinero, ne? Eine Solo-Aufnahme von Liz Mitchell. Ihr wisst, die Frontsängerin von Boney M. Vorzeigepüppchen von Frank Farian, hätte ich beinahe gesagt. Herzlichen Glückwunsch, 74 Jahre wird sie heute. Liz Mitchell, Geburtstagskind des Tages.

0: Der ist auch in dieser Zeit entstanden, ja, in der Lambada-Zeit, hätte ich jetzt beide gesagt. 1988 war es, ne? Liz Mitchell Marinero in ihrer Solo-Phase, ja. Denn 1986 hat sich ja Boney M. aufgelöst und 1988 hat Liz Mitchell diesen Song in Solo-Manier eingesungen. Gar nicht mal so unflott, finde ich, ne? Jetzt habe ich nochmal geguckt. Also auf dem einen Cover steht Liz mit Doppel-Z und da dann wieder nicht und wie auch immer dann mit einem Z. Ich werde mich aber auch wahrscheinlich auf einem Z einigen. Mich selber, gestern hat sie Geburtstag gehabt, ne? Du bist ja 74 Jahre geworden. Sie war übrigens auch in der legendären Formation Les Humphrey Singers. Ja, da sind ja viele herausgegangen. Unter anderem wisst ihr ja auch der Jürgen Drews. Naja, wisst ihr Bescheid. Liz Mitchell, Geburtstagskind von gestern, hätte ich beinahe gesagt. Jetzt hören wir Mike Krüger und der warnt eindringlich drauf, Banknoten nachzumachen. Ne? Ja, Uhrzeit noch. Uhrzeit 6:46, eine Minute nach 6:45. Alle, die los müssen auf Maloche, wünsche ich einen schönen Start in die neue Woche. Wir hören uns dann morgen um 6 Uhr wieder. Meistens hören die sogar schon die 5 Uhr Stunde noch so ein bisschen, sehe ich immer an den Hörerzahlen. Und aber irgendwann müssen sie dann los, weil ja sie zum Job müssen. Tschüssi und alle anderen schön dranbleiben und die Nummer von Mike Krüger verfolgen.
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0: Genau, wer Banknoten nachmacht. Mike Krüger hier in meiner Sendung, der Morgen mit Gernot. Wir haben 6 Uhr und 51 Minuten, 9 Minuten vor 7. The White Stripes sind jetzt dran mit Seven Nation Army. Na bitte.
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0: The White Stripes waren das, Seven Nation Army, um 6:55. 5 Minuten vor 7, das war's für die erste Stunde. Eine haben wir noch weiter, eine weitere haben wir noch. So, wir haben sogar zwei, aber eine auf jeden Fall. Nach den Nachrichten, Sport und Wetterbericht. Nina und Mike, die stellen jetzt die berechtigte Frage, was wird sein in 7 Jahren? Das ist die deutsche Cover-Variante von Sager & Evans in the year 2525. Und hier das deutsche Pongdang-Stück dazu. Bis gleich, ihr Lieben. Schönartig dranbleiben und denkt daran, Gernot Kaffee nachschenken.
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2: Im Studio Holger Dilk. Raucher müssen in Deutschland bald wohl tiefer in die Tasche greifen als gedacht. Die schwarz-rote Koalition plant laut Redaktionsnetzwerk Deutschland, die Tabaksteuern noch stärker anzuheben. Eine Packung Zigaretten soll bis 2030 schrittweise fast 12 Euro kosten. Das wären etwa 40 Cent mehr als zuletzt vom Kabinett beschlossen. Auch Tabak für selbstgedrehte Zigaretten soll stärker besteuert werden. Grund ist eine Lücke im Bundeshaushalt. Die Regierung verweist außerdem auf den Gesundheitsschutz. Der Kampf um die Straße von Hormuz spitzt sich wieder zu. Zum dritten Mal in einer Woche ist es in der Region zu Angriffen gekommen. Die USA attackierten eigenen Angaben zufolge militärische Ziele entlang der iranischen Küste. Ziel sei es, Angriffe auf Handelsschiffe in der Meerenge zu verhindern. Teheran nahm wiederum amerikanische Ziele in den Golfstaaten ins Visier. Außerdem erklärte die iranische Führung die Straße von Hormuz erneut für gesperrt. Von der US-Armee heißt es, die Schifffahrtsroute ist offen. Endlich ist etwas passiert, sagt Bundespräsident Steinmeier zum Reformpaket der Bundesregierung. Er lobt im ZDF-Sommerinterview die Pläne und hofft, dass die Selbstblockade innerhalb der Koalition vorbei ist und die Lust am Gestalten zurück ist. Steinmeier sagt,
3: die Koalition hat gerade die reine Defensive verlassen und ist ins Vorwärtsspiel gekommen. Aber ganz im Ernst, ich empfehle wirklich, dass wir in diesen Sommer mit etwas mehr Zuversicht gehen, als uns das in den letzten Sommern in der Tat erlaubt war.
2: Die Pläne für ein EU-weites Social-Media-Verbot für Kinder werden konkreter. Heute stellt ein Expertengremium seine Empfehlungen dazu vor. Erwartet werden ähnliche Vorschläge wie bei uns in Deutschland, konkret ein Mindestalter von 13 Jahren oder Beschränkungen einzelner Dienste je nach Risiko. Nach seinem Sieg bei den French Open hat Tennisstar Alexander Zverev in Wimbledon nicht nachlegen können. Der 29-Jährige hat das Finale gegen den Weltranglisten Ersten und Titelverteidiger Jannik Sinner in 4 Sätzen verloren.
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4: Mit KI-Support. Wolkig ist es heute Morgen vor allem im Norden. Und ganz im äußersten Norden hält sich anfangs auch noch Nebel, der langsam wegzieht. Am Nachmittag können da vereinzelt Schauer und Gewitter dazukommen. Sonst bleibt es sonnig und trocken. Die Höchstwerte liegen je nach Region zwischen 19 und 35 Grad. Morgen geht es mit Sonne und Wolken weiter. Im Süden sind wieder vereinzelt kräftige Gewitter möglich, maximal bis zu 36 Grad.

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0: Das hieß, da geht doch, wa? Geht doch, geht doch. Habe ich ja fast den Einsatz verpasst, ja, den aktuellen. Na, so geht's natürlich auch nicht, ne? Ihr Lieben, erstmal muss ich doch euch herzlichst willkommen heißen, genau, nämlich zur neuen Stunde meiner Sendung, die denn da heißt...
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0: Montag. Montag ist heute der 13. Juli 2026. Ihr hört die Sendung Der Morgen mit Gernot und das montags bis freitags live von 6 bis 9 Uhr und unlive von 3 Uhr in der Nacht bis 6 Uhr ran immer die Wiederholung vom Vortag. Zur vollen Stunde, wie sie es gehört in einer Radiosendung, gibt's die Nachrichten, Sport und Wetterbericht in kompakter Variante. In der 20. Sendeminute ist ein kleiner Beitrag bei mir in der Sendung. Um halb dann die Wetteraussichten und 10 nach halb schauen wir, wer da Geburtstag hat heute. Musikalischerseits, der Fairnessfilter ist immer scharf geschaltet, bedeutet, ich spiele immer einen deutschsprachig gesungenen, gefolgt von einem nicht deutschsprachig gesungenen Titel, dazwischen die aktuelle Uhrzeit und das dann immer im Wechsel. Genau, und die Uhrzeit wird natürlich erneuert, ist ja klar, sage ich nicht immer die gleiche. Ha, 7 Uhr.
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0: Wenke Mürre und ein Sonntag im Bett. Ja, das war gestern. Heute ist Montag, nichts im Bett. Raus aus den Federn und ran an Seich und mit gewähnt. So sieht's aus. 7:11 in der Zwischenzeit, 4 Minuten vor 7:45. Dick Brave hören wir jetzt gleich mit Back for Gold. Warte mal, irgendwas fällt mir dazu ein. Das Ding ist von Take That. Genau, im Original von Take That und hier mal in der Variante mit Dick Brave. Hören wir uns an. Ihr wisst ja, ich bin ja so ein bisschen immer am gucken, was so Ambach ist, so, tagespolitisch und generell so aktuell, ne, was da so ist. Diese Plattform MSN, ne, also da, wo man mitschreiben kann, ne, und mal seinen Kommentar loswerden kann, da müsst ihr aufpassen, ja, die kommentieren, zensieren ohne Ende. Löschen einfach eure Beiträge raus, egal was ihr da schreibt, manchmal auch völlig harmlos, ja. Es ist sehr, sehr merkwürdig. Bieten eine Plattform an und dann löschen sie deine Beiträge. Dann brauchen sie die Plattform nicht anbieten, wenn sie alles wieder löschen. Das sind ein paar Pappnasen. Nee, warte mal. Neuestens kann man die als Idioten bezeichnen. Richtig, MSN sind Idioten, denn MSN ist zu blöd, tatsächlich reinzugucken, was denn Idiot heißt. Tja, einfach mal gucken. Bei Wikipedia wird es richtig gut erklärt, was ein Idiot ist. MSN sind Idioten. Bleib ich bei, sage ich gerne vor Gericht aus. Habe ich gar kein Problem mit. Schön nachgucken, was es heißt. Und dann merkt er, oh, stimmt ja tatsächlich. Richtig. MSN ist gleich Idiot. Richtig. Dick Brave, hier sind sie.
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1: Dick Brave und Back for Gold. 7 Uhr und 16 Minuten, eine Minute nach Viertel 8 haben wir es in der Zwischenzeit. Jürgen Markus ist mal wieder dran und der singt einen Titel, von dem hätte man gar nicht erwartet, dass er den singt. Tja, aber das ist anders, ne? Hören wir uns jetzt gleich an. Im Original von der George Baker Selection aus den Niederlanden in Deutsch und in Niederländisch und Englisch und was weiß ich, für was für Sprachen, die das Ding eingesungen haben. Viele, viele, viele der Künstler haben die Nummer gesungen. Selbst Monika Hauff und Klaus-Dieter Henkler, selbst die beiden haben das Ding gesungen. Und Nina und Mike und. Wir hören jetzt eine Variante mit Jürgen Markus und Paloma Blanca. Gleich in wenigen Sekunden geht's los.
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0: Jürgen Markus sang die Nummer Paloma Blanca. Ich denk mal, selten gespielt. Naja, aber komisch, ja, ist mir in die Hände gefallen. Ja, ich passe immer auf so eine Besonderheit, ne? Und die spiele ich dann sehr, sehr gerne. Wie ihr wisst, 7 Uhr und 21 Minuten, 9 Minuten vor halb 8 in der Zwischenzeit. Jetzt hören wir den Beitrag, den versprochenen. Und dann gibt's eine schöne Nummer. Die ist, warte mal, die ist doch auch von einem anderen Gesang. Wer ist denn das? Wer ist denn Eric Clapton oder so? Ich überlege gerade scharf. Wir hören aber die Variante jetzt von den Stones, ne? The Rolling Stone, Beast of Burden. Irgendein anders. Ich wühle da weiter mal. Mir kommt da irgendein anderer im Sinn, der das Ding nämlich auch singt. Hören wir uns an, aber erst der Beitrag. Ein Bild sagt mehr als 1000 Worte, dachte sich ein Autofahrer in England, der mit überhöhter Geschwindigkeit in eine Radarfalle geraten war. Als ihm die Polizei das beweiskräftige Foto zusammen mit einem Bescheid für eine Geldbuße von 40 Pfund zuschickte, antwortete er mit einem Bild. Er schickte ein Foto von einem Scheck über den verlangten Betrag. Ein paar Tage später kam die Antwort der Polizei. Ein Foto mit ein paar Handschellen. Erst dann wurde der schnelle Autofahrer einsichtig und überwies das Bußgeld.
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0: Ich hatte den so ein bisschen von Bette Midler im Ohr. Der ist aber tatsächlich von Keith Richards geschrieben, sprich von den Stones, Beast of Burden. Haben noch ein paar andere das Ding sich zur Brust genommen und bei mir so war irgendwie die Bette Midler drin. Naja, nicht so schlimm. Tolle Nummer. Um 7 Uhr und 26 Minuten, 4 Minuten vor 7:30 in der Zwischenzeit. Jetzt gibt's wieder eine schöne Nummer vom abgedankten König von Mallorca und zwar Jürgen Drews. Fass mich bloß nicht an. Da ist er.
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0: Jürgen Drees, fass mich bloß nicht an. Genau, das Berühren der Figuren mit den Pfoten ist verboten oder so ähnlich. 7:30 haben wir es ganz genau, Halbzeit meiner kompletten Sendung. Der Morgen mit Gernot, 7:30 haben wir es. Die Wetteraussichten hören wir jetzt. Und dann gibt's einen flotten Rock'n'Roll mit Little Richard. Ja? Tutti Frutti. Na bitte, bitte Mutti.
1: Mit KI-Support. Wolkig ist es heute Morgen vor allem im Norden und ganz im äußersten Norden hält sich anfangs auch noch Nebel, der langsam wegzieht. Am Nachmittag können da vereinzelt Schauer und Gewitter dazukommen. Sonst bleibt es sonnig und trocken. Die Höchstwerte liegen je nach Region zwischen 19 und 35 Grad. Morgen geht es mit Sonne und Wolken weiter. Im Süden sind wieder vereinzelt kräftige Gewitter möglich, maximal bis zu 36 Grad.

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0: Rock'n'Roll aus dem Jahr 1955 hier in der Sendung. Der Morgen mit Gernot, Little Richard und Tutti Frutti. Ohne Mutti. Diesmal ohne. Das wird anders, ne? Wir bleiben mal in den 50ern. Zwei Jahre später, 1957. Da hat Alice Babs den folgenden Song gesungen. Lollipop. Na, bitteschön.
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0: Alice Babs oder Alice Babs vielmehr an der Stelle. Lollipop. Komm, noch. Alle guten Dinge sind drei. Los, komm. Ehen haben wir noch aus den 50ern. Nochmal aus dem Jahr 55. Chuck Berry und Maybelline. Und dann gucken wir mal, wer heute Geburtstag hat.
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Der 13. Juli. Wer hat heute Geburtstag? Ganz kurz noch, wer gestern Geburtstag hatte. Liz Mitchell. Liz Mitchell von Boney M. ist gestern 74 Jahre geworden. Haben wir vorige Stunde schon gewürdigt, auch musikalischerseits. Und wer hat am 13. Juli Geburtstag? Unter anderem eine SPD-Politikerin, aber dann nicht die nicht. Was, die wollten die Brandmauer? Kriegen sie, können sie haben. Ich sag's nicht. Edgy, edgy, badgy, habt ihr nur davon. Wer das eine will, muss das andere mögen. Günther Jauch aber, deutscher Showmaster, Journalist und Produzent, wird heute 70 Jahre alt. Hat heute Geburtstag. Harrison Ford, US-amerikanischer Schauspieler, wird heute 84 Jahre alt. Guck an, herzlichen Glückwunsch. Patrick Stewart, der britische Schauspieler, Produzent und Regisseur, 1940 geboren, wird heute ganze 86 Jahre alt. Ja, alles Gute. Des Weiteren haben wir noch den Bruder von Katharina Valente. Ne? Der hätte heute auch Geburtstag gehabt, ist aber leider im Alter von 73 Jahren 2000 gestorben. 1927 geboren, Silvio Francesco. Und der darf jetzt auch das Musik- bzw. das Geburtstagsständchen singen. Tanz mit ist eine deutsche Cover-Variante. Im Englischen kennen wir das Ding von Chris Mountains, Let's Dance. Und hier die deutsche Cover-Variante mit dem Geburtstagskind persönlich. Schönen guten Morgen, ihr Lieben. Und danke fürs Einschalten. 7:40 Uhr, 10 Minuten nach halb.

0: Unter anderem hat er heute Geburtstag, hätte er gehabt, ne? Der Bruder von Katharina Valente, Silvio Francesco, und Tanz mit 7 Uhr und 43 Minuten in der Zwischenzeit. 2 Minuten vor dreiviertel acht. Jetzt gibt's wieder eine schöne deutsche Cover-Variante. Nee, das geht nicht. Da stimmt was nicht. Das ist was faul. Eine Zeile verrutscht. Das kann mal vorkommen. Ich habe mich jetzt schon gewundert. Das geht doch gar nicht. Wir hätten was Deutsches. Da können wir nicht noch was Deutsches hören. Nee. Nicht mit dem Commander. Nee. Donna Summer ist nämlich dran. I feel love. Das Ding ziehen wir uns rein. Gleich in wenigen Sekunden geht's los.
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0: Disco Queen, Donna Summer, I Feel Love um 7:50, 10 Minuten vor 8 in der Zwischenzeit. Ja? Jetzt gibt's eine schöne deutsche Cover-Variante, die kennen wir von den Dexys Midnight Runners. Come on, Eileen. Und der Frank Zander, der hat auch, ne, irgendwas mit Eileen gesungen. Tanze, Tanze, Eileen hat er gesungen. Und wir hören aber die erste Cover-Variante von diesem Song. Die kam nämlich von Leinemann, der Formation Leinemann. Und die sangen Treffpunkt Berlin mit Ä, ne, nicht mit E.
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0: Das Schöne an Berlin, das sag ich euch, das ist das. Das wer also gerne verreist in irgendwelche arabischen und Drittländer, der braucht das nicht mehr tun. Einfach eine Reise nach Berlin, da hat er alles mit einem Schlag.
1: Dieser Typ mit seiner Moderation macht mich noch völlig wahnsinnig.
0: Wir haben ja Meinungsfreiheit, ne? Meine Meinung ist, das ist zu viel. Einfach zu viel Multikulti. Wenn ihr also einen Berliner suchen solltet in Berlin, dann ist Fehlanzeiger. Gebe ich euch einen Tipp, fahrt mal nach Hamburg. Da fahrt dann irgendeine Bäckerei oder Konditorei. Da liegen die Berliner im Schaufenster drin. Ne? Kosten so circa 1,60, 1,50, 1,30, so dazwischen so ein bisschen. Und schmecken lecker mit Zuckerglasur. Da sind die Berliner jetzt. Gernot, du bist ein Hetzer. Kann sein, ist aber die Wahrheit. In Berlin, wohnt da überhaupt ein Berliner? Elton John, der macht das Schlusslicht für die zweite Stunde der Morgen mit Gernot Your Song. Wir hören uns dann in der dritten Stunde wieder. Ich würde mich freuen. Bis ran an die Nachrichten, Sport und Wetterbericht gibt's jetzt den Sir Elton John.

0: die Zeit. 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
2: Im Studio Holger Dilk. Rauchen könnte in Deutschland bald noch deutlich teurer werden. Die Bundesregierung will die Tabaksteuer laut Redaktionsnetzwerk Deutschland offenbar stärker erhöhen als geplant. Mehr von Silas Quiring.
3: Von jetzt etwa 8 Euro pro Schachtel soll der Preis demnach bis 2030 schrittweise auf fast 12 Euro steigen. Das wären nochmal 40 Cent mehr als zuletzt vom Kabinett beschlossen. Auch beim losen Tabak zum Selbstdrehen ist ein zusätzlicher Anstieg angedacht. Gestopft werden soll mit den zusätzlichen Einnahmen nämlich auch eine Lücke im Bundeshaushalt. Gleichzeitig diene die Steuer aber auch dem Schutz der öffentlichen Gesundheit, heißt es aus Regierungskreisen.
2: Die USA und der Iran überziehen sich weiter gegenseitig mit Angriffen. Das US-Militär hat in der vergangenen Nacht unter anderem Raketenstellungen an der Straße von Hormuz bombardiert. Der Iran hat mit Attacken auf US-Stützpunkte in der Region reagiert. Aus dem Iran heißt es, die USA hätten alle diplomatischen Bemühungen der vergangenen Monate zunichte gemacht. Auch Autofahrer dürften das bald wieder zu spüren bekommen. Die Ölpreise ziehen wieder an. Endlich ist etwas passiert, sagt Bundespräsident Steinmeier zum Reformpaket der Bundesregierung. Er lobt im ZDF-Sommerinterview die Pläne und hofft, dass die Selbstblockade innerhalb der Koalition vorbei ist und die Lust am Gestalten zurück ist. Steinmeier sagt,
4: die Koalition hat gerade die reine Defensive verlassen und ist ins Vorwärtsspiel gekommen. Aber ganz im Ernst, ich empfehle wirklich, dass wir in diesen Sommer mit etwas mehr Zuversicht gehen, als uns das in den letzten Sommern in der Tat erlaubt war.
2: Die Außenminister der Europäischen Union sprechen heute unter anderem über mögliche Sanktionen gegen Israel. Es geht dabei um Einfuhrverbote für Produkte aus illegalen israelischen Siedlungen in den besetzten palästinensischen Gebieten. Mit einer Entscheidung wird heute nicht gerechnet. Die Pläne für ein EU-weites Social-Media-Verbot für Kinder werden konkreter. Heute stellt ein Expertengremium seine Empfehlungen dazu vor. Erwartet werden ähnliche Vorschläge wie bei uns in Deutschland, konkret ein Mindestalter von 13 Jahren oder Beschränkungen einzelner Dienste je nach Risiko.
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5: Mit KI-Support. Wolkig ist es heute Morgen vor allem im Norden. Und ganz im äußersten Norden hält sich anfangs auch noch Nebel, der langsam wegzieht. Am Nachmittag können da vereinzelt Schauer und Gewitter dazukommen. Sonst bleibt es sonnig und trocken. Die Höchstwerte liegen je nach Region zwischen 19 und 35 Grad. Morgen geht es mit Sonne und Wolken weiter. Im Süden sind wieder vereinzelt kräftige Gewitter möglich, maximal bis zu 36 Grad.

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0: Effort Law war der Opener von The Bobby Fuller Four, der dritten Stunde meiner Sendung.
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0: Da ist er, da ist er. Der doofe, doofe Montag. Ich sag's euch, aber ich hab ihn gleich um. Gute 50 Minuten noch, dann ist durch, ja. Ich mag den Montag genauso wenig wie ihr. Irgendeiner muss den mal abschaffen, ne? Wäre doch besser, man könnte den Montag doch ersetzen durch den zweiten Freitag oder irgendwie so, ne? Nicht, ne? Na gut, egal. Montag, der 13. Juli 2026 und wie immer hört ihr die Sendung Der Morgen mit Gernot live. Denn die gibt's montags bis freitags von 6 bis 9 Uhr live und unlive von 3 Uhr in der Nacht bis 6 Uhr ran. Immer die Wiederholung vom Vortag. Zur vollen Stunde in meiner Sendung werdet ihr informiert mit Nachrichten, Sport und Wetterbericht in kompakter Variante, damit ihr richtig gut informiert in den Tag kommt. In der 20. Sendeminute haben wir einen kleinen Beitrag im Programm. Um halb dann die ausführlichen Wetter- oder aktuellen Wetterdaten mit dem Wetterfrosch, beziehungsweise vom Wetterfrosch Kurt aus Berlin-Tegel. Und 10 nach halb schauen wir mal, wer heute Purzeltag hat. Musikalischerseits, wie immer, seid ihr ja gewohnt, der Fairnessfilter bei mir spricht eine klare, deutliche Sprache und sagt, wir haben deutsches Kulturgut und das muss irgendwo eine Plattform haben. Hat es hier in meiner Sendung. Deswegen gibt's bei mir immer einen deutschsprachig gesungenen, gefolgt von einem nicht deutschsprachig gesungenen Titel. Das immer im Wechsel und dazwischen in der Morgensendung eine aktuelle Uhrzeit. 8 Uhr und 8 Minuten, 8 Minuten nach 8 und nach Bobby, entschuldigen Sie, Bobby Fuller 4, hören wir jetzt was Deutsches. Die Formation Truckstop singt die Titelmelodie von gleichnamiger Fernsehserie Großstadtrevier. Hören wir uns an und ich freue mich, dass ihr so zahlreich eingeschaltet habt. Ich stelle mich nochmal vor und dann singen die Jungs aus Maschen.
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5: Elisabeth, wer ist der Beste?

0: Ach ja, da war die Welt noch in Ordnung. Jetzt ist sie nicht mehr so richtig in Ordnung. Zumindest ist sie nicht mehr da, wo das damals so schön zu sehen war. Großstadtrevier und die Titelmelodie von der Serie Truckstop. 8:11, 4 Minuten vor 8:45. In der Zwischenzeit, jetzt machen wir noch einen Flotten. Was ist das denn jetzt hier? Eine Spinnwebe? Da seilt sich hier eine Spinne ab. Ist ja eine Frechheit. Wo kommt die denn her? Gibt's ja gar nicht. Naja, es kommt da raus, wenn man also Fenster auf hat, ohne Gase. Dann kommen die darin, die kleinen Krabbeltierchen. Er stört mich nicht weiter. Ich vernasch die zum Frühstück. Ha! Del Shannon singt jetzt Runaway mit einer schönen Stereoaufnahme. Ja, ich weiß gar nicht, wie ich dir an die rangekommen bin. Aber gefällt mir sehr gut. Sonst gibt's das Ding nämlich nicht nur in Mono und hier im hervorragenden Stereo. Ach, was feinet für unsere Kopfhörerfreunde.
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0: 1000 Radiostationen ihre Server haben, also praktisch, wo sie gestreamt werden, die sind immer noch am Arbeiten, denn ich sehe, vielmehr ich sehe nicht, ne, die Hörerzahlenstatistik haut hier immer noch nicht hin, die Abgriffe, die Abfragungen funktionieren immer noch nicht bei allen Servern, die haben ja mehrere Server am Laufen und das nur als Hinweis, also es kann immer noch zu Störungen kommen. Ne? Del Shannon und Runaway um 8.15 Uhr, genau 8:45 oder 8:15. Vor mir ist 8:45 oder 8:45. Richtig, jetzt haben wir alles durch. Nee, warte noch. Gibt noch 8:45. Nee, nicht? Gut, dann lassen wir das. Roger ist mal wieder dran. Was ist dabei, wenn wir zwei uns lieben? Ja, berechtigte Frage.
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0: Ein echter Mitschunkler von Roger Whittaker. Was ist dabei, wenn wir zwei uns lieben um 8:20 Uhr? Ganz genau 9:10 Uhr. Zu dieser Zeit gibt's bei mir immer den kleinen Beitrag. Und anschließend hören wir U2 und New Year's Day. Na, bitteschön.
1: Ein dringendes Bedürfnis befiel einem Schweriner auf dem Heimweg von einer munteren Feier. Mobilklo in Reichweite, Erleichterung, eine Frage von Sekunden. Der Schluckspecht bedachte aber nicht, dass Alkohol zu Schwankungen führen kann. Die plaste Bedürfnisanstalt kippte mit der Tür nach unten um. Erst die Polizei befreite den Unglücklichen.
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0: You too mit Rocklastien Klängen hier am frühen Morgen New Year's Day. Das Ganze um 8 Uhr und 25 Minuten. 5 Minuten trennen uns noch vor der halb neuen Marke. Wir wenden uns gleich den Wetterdaten zu. Vorher gibt es eine Feststellung, die wahrscheinlich nicht mehr lange Bestand hat. Ich denke mal, in diesem Jahrhundert wird sich das ändern. Die Aussage, auf dem Mond, da blühen keine Rosen, wird vermutlich keinen langen Bestand mehr haben. Ne? Ich denke mal, denn die Menschheit möchte ja den Mond besiedeln, tatsächlich. Ja, diesmal ist es also keine Science-Fiction, sondern es soll ja tatsächlich passieren. Da werden auch also irgendwann Rosen blühen. Schauen wir mal. Vicky Leandros hat jedenfalls 79 noch recht gehabt mit dieser Aussage. Mal sehen, wie lange.
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0: Ich musste erstmal niesen gerade. Dafür gibt's das Bett. Hier, das hier. Genau, damit man hier nicht in die Mikrofone drin liest. Ja. Wie geht anders? Auf dem Mond, da blühen keine Rosen. Noch hat sie recht. Mal sehen, wie lange. Ich denke schon, dass in diesem Jahrhundert, ich werde es vermutlich nicht miterleben, irgendwann Rosen blühen werden, ne? Wenn die da den Mond tatsächlich bevölkern wollen. Ne? Schauen wir mal. 8:30 haben wir es jetzt jedenfalls. Ganz genau 8:30. Wir hören jetzt die Wetteraussichten und ein paar Verbrauchertipps, wie immer, schließen sich an. Dann gibt's Neil Diamond und I Am a Believer. Zuvor schauen wir mal auf die Daten, auf die aktuellen Wetterdaten, die mir Wetterforsch Kurt aus Berlin-Tegel zuschanzt, nämlich in Form der 16 Landeshauptstädte, der 16 Bundesländer in alphabetischer Reihenfolge mit den aktuellen Temperaturen. Berlin 19 Grad und bewölkt, in Bremen 16 Grad, wechselnd bewölkt, in Dresden 20 Grad und sonnig, Düsseldorf 19 Grad und sonnig, Erfurt 20 Grad sonnig, ebenfalls ist es sonnig in Hamburg bei 18 Grad und in Hannover bei 16 Grad. In Kiel haben wir 18 Grad und Nebel, ah, guck mal einer an. Magdeburg 21 Grad und sonnig, Mainz 25 Grad und sonnig, München 21 Grad sonnig, in Potsdam 20 Grad und heiter, in Saarbrücken 24 Grad wechselnd bewölkt, Schwerin meldet 21 Grad sonnig, Stuttgart 22 Grad sonnig und Wiesbaden 25 Grad, dort ebenfalls sonnig. Ich muss mal sehen, ob ich das irgendwie dann in die Reihe kriege, denn der Code, der gibt mir immer das Wetter hier nochmal aktuell. Eigentlich könnte man das auch noch mit ansagen, aber wir haben jetzt dieses komische KI-Wetter hier noch drin. Naja, werde ich mal gucken. Ich gucke mir das mal an. Sieht ganz gut aus. Ich werde mal demnächst wahrscheinlich tauschen. Ne? Dann nehmen wir kurz sein Wetter in der dritten Stunde und lassen das KI-Wetter hier dann in der dritten Stunde weg. Na, erstmal hören wir es noch.
1: Mit KI-Support. Wolkig ist es heute Morgen vor allem im Norden und ganz im äußersten Norden hält sich anfangs auch noch Nebel, der langsam wegzieht. Am Nachmittag können da vereinzelt Schauer und Gewitter dazukommen. Sonst bleibt es sonnig und trocken. Die Höchstwerte liegen je nach Region zwischen 19 und 35 Grad. Morgen geht es mit Sonne und Wolken weiter. Im Süden sind wieder vereinzelt kräftige Gewitter möglich, maximal bis zu 36 Grad.

0: Neil Diamond und I Am Believer. Das Ding ist doch, ist es von den Monkees im Original? Ich überlege gerade scharf. Ich würde sagen, ja, fast, ne? So ein bisschen. Ich glaube schon. Was lese ich hier gerade? Oha, guck an. Sam Neill ist tot. Neil heißt er. Entschuldigen Sie bitte, jeder umgedreht ist tot, ne? Ihr wisst schon, der Star da von Jurassic Park, ne? Er wurde 78 Jahre alt. Ach, nee. Es gibt noch ein paar andere komische Meldungen, aber manche lohnen sich einfach nicht vorzulesen. Na gut, okay. Was gibt's jetzt vorzulesen? Die Uhrzeit. Richtig, 8 Uhr und 36 Minuten. Gleich in wenigen Sekunden, ist 6 Minuten nach 8:30. Ted Herold singt eine schöne deutsche Cover-Variante. Im Original kennen wir das Ding von Matchbox, Rockabilly Rebel. Ne? Und er singt Rockabilly Willie. Na siehste, kannst du mal sehen. Rock'n'Roll aus deutschem Lande.
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Na, gucken wir mal. Gucken wir mal, wer am 13. Juli so Geburtstag hat. Unter anderem Günter Jauch, deutscher Showmaster, Journalist und Produzent. 1956 geboren, wird also 70. Gerlo dreht richtig. Sage die Zahl vernünftig. 56. Da siehst du, geht doch. Harrison Ford, US-amerikanischer Schauspieler, wird heute 84 Jahre alt. Herzlichen Glückwunsch auch an dieser Stelle. Patrick Stewart, ne, britischer Schauspieler, Produzent und Regisseur, wird heute 86 Jahre. Muss da auch erstmal werden, ne? Silvio Francesco hätte heute auch Geburtstag gehabt, der Bruder von der berühmten Caterina Valente. 13. Juli 1927 geboren, verstarb allerdings im Alter von 73 Jahren 2000. Dann Geburtstagsständchen bekommen wir von Liz Mitchell. Ist ja bekannt, wissen wir, kennen wir. Nämlich eine der drei Sängerinnen von Boney M. Die hat heute auch Geburtstag. Sie hat in der ersten Stunde schon gesungen, jetzt macht sie es nochmal. Und zwar, sie ist die jamaikanische Sängerin, ne? Der Band Boney M. Wissen wir ja, ne? 1952 geboren und sie hat gestern Geburtstag gehabt und wurde gestern 74 Jahre alt. Nicht schlecht, man kann sie immer noch sehen, denn sie tourt tatsächlich noch mit den Titels rundrum um Boney M. durch die Gegend. Ne? Auch sie ist entstanden oder bekannt geworden in der legendären Formation Les Humphreys Singers. Ne? Da, wo auch Jürgen Drews und viele andere bekannte Eckgrößen heraus oder hervorgingen. Ne? Wir hören jetzt mal einen Titel aus dem Jahr 88. Ja, 86 hat sich ja Boney M. aufgelöst, wie ihr wisst. Und 88, da hat sie ein Soloalbum aufgenommen, No One Will Force You. Und da gibt's einen Titel, der hört sich richtig schnucklig an. Den möchte ich unbedingt mal vorstellen. Marinero, ne? Im Lambada-Stil, ja, Lambada-Rhythmus, hören wir jetzt einen schnuckligen Song vom Geburtstagskind von gestern. Liz Mitchell und Marinero. Bitteschön.

0: Im Erotik-Tanzstil Lambada, ja, Elisabeth Rebecca Mitchell, ja, so wie sie richtig heißt. Die Frontsängerin oder ehemalige Frontsängerin, eine der vielen, da waren ja drei, ne? Richtig, Liz Mitchell. Da habe ich nochmal geguckt. Also ich würde dann auch tippen auf Liz mit einem Z. Denn auf dem Albumcover, hier auf dem Single-Albumcover, da sind zwei Z zu sehen. Na gut, ich denke mal, die Abkürzung von Elisabeth bezieht sich auf mit einem Z, ne? Liz, Gott. Alter Klugschieter, Gerlot. Ja. Da passe ich schon auf. Genau so ist es. Mary Neo hier im Lambada Rhythmus. Gestern wurde sie 74 Jahre alt. Jetzt gibt's endlich was zu essen. Ich freue mich schon die ganze Zeit drauf. Und musikalischerseits wird's auch noch unterstützt um 8 Uhr und 46 Minuten. Eine Minute nach 7:45 von den Gebrüdern Bludgers, ne? Und ihr wisst ja, die berühmteste Stelle ist, schmeiß doch mal die Butter rüber. Latsch! Richtig! Da ist es, das Frühstück.
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0: rüber.
1: Ja.
2: Na siehste, das war der erste Aufklatscher heute Morgen. Genau. Wie möchtest du dein Ei? Möglichst schnell. Genau. Richtig. Schönes Ding. Gebrüder Blattschuss und Frühstück. Die Nummer hört man also tatsächlich des Öfteren bei Conny und Horst, ne? Sonnabends immer von 8 bis 10. Und wer das verpasst hat, kann die Wiederholungssendung hören. Am Mittwoch von 12 bis 14 Uhr gibt es die Wiederholungssendung. Zum Beispiel auch auf meinem Radiosender. Na, da hört ihr dann die Melodie meistens zum Anfang. Das Radiofrühstück mit Conny und Horst. Jetzt gibt's Stevie Wonder, You Are the Sunshine of My Life. Du bist mein Sonnenschein in meinem Leben. Ja. Nach Sonnenschein kommt manchmal auch Regen. Aha, guck an. 8 Uhr und 50 Minuten haben wir's. 10 Minuten vor 9. Und da ist er. Da ist er. Bitteschön.
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0: Stevie Wonder, You're the Sunshine of My Life. Mensch, haben wir es ja wieder geschafft. 3 Stunden sind um. Ich habe den Montag hinter mir gebracht. Freue ich mich. 8.53 Uhr haben wir es in der Zwischenzeit. 9:07. Ich wünsche euch jetzt viel Spaß mit den nachfolgenden Sendungen. Wir hören uns morgen am Dienstag früh wieder um 6 Uhr. Und wer es nicht aushalten kann, gerne auch Dienstag früh um 3 schon mitten in der Nacht die Wiederholungssendung. Diese hier ist dann da zu hören. Die großen Stars, die großen deutschen Stars auf 45 gibt's jetzt. Medley Stars auf 45. Bis ran an die letzte Strophe. Ihr wisst schon von, wie man Deutschland behandeln sollte. Ja, ja, ja. Als Mahnung. Als Mahnung. Ich mache jetzt einen Fisch. Wie immer. Schwimmen davon. Hier scheint tatsächlich nicht so doll die Sonne gerade. Ist aber vielleicht ganz gut so, ne? Dass man ein bisschen kühler ist. Ne? Wir erwarten trotzdem eine heiße Woche mit heißem Wochenende. Die zünftige Verabschiedung. Na klar, logisch. Diener nach links, Diener nach rechts. Tschüss, tschüss ihr Lieben. Macht's Schmugge. Euer Gernot aus dem wunderschönen Märkisch-Oderland. Ich freue mich auf morgen früh um 6, wenn ich euch wieder zutexten kann. Tschüssi ihr Lieben. Macht's Schmugge. Passt gut auf euch auf, ihr Lieben.
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2: Am Mikrofon ist Christian Ohrens und wir sind immer noch inmitten der Nachtflug Summer Specials 2026. Und heute wiederhole ich eine Sendung aus dem Jahr 2019. Dort produzierte ich nämlich einen Dreiteiler, ein Instrumental Special in drei Teilen, wo ich einfach mal die verschiedensten Seiten der instrumentalen elektronischen Musik beleuchtet habe. Den ersten Teil hörtet ihr bereits und heute geht es weiter mit Teil 2. Viel Spaß!

Elevated Flux Fields und Flag, ein Track ihrer Flow EP. Damit herzlich willkommen zurück zu einer neuen Ausgabe der Sendung Nachtflug und willkommen zum zweiten Teil des Instrumental-Specials. Auch die heutige Ausgabe kommt ganz ohne Worte aus, zumindest ohne gesungene Worte. In der heutigen Ausgabe erwartet euch Musik von unter anderem Polarlicht 4.1, Apoptykma Berserk, Jean-Michel Jarre, Tangerine Dream, Martin Heine oder Ben Lukas Boysen. Weiter geht es mit ein wenig Drum and Bass. Hier sind Mellow Sonic und Pandora.

Bustra und Everything's Different, auch ein weiterer Drum-and-Bass-Track. Das nächste Projekt bewegt sich musikalisch irgendwo zwischen Dubstep, Drum-and-Bass und Industrial-Klängen. Hier sind Hologram und ein Track ihrer armen EP 13 Theorems.

Der Musiker Ronny Jaschinski mit seinem Industrial- und Noise-Projekt Polarlicht 4.1 und Klangrausch, ein Track des 2003er-Debüts Industrielle Hypnose. Ihr hört den Nachtflug heute mit dem Instrumental-Special Teil 2 und weiter geht es mit Synaptica und einem Song ihrer Strawberry Panic EP Miata.

der Franzose John und ein Track seiner Morocco EP, Morocco Part 2. Etwas melodischer wird es nun mit 11 Eastern. Hier sind sie und der Titeltrack ihrer 2016er EP Auto.

analoger Synthesizer-Sound von Langer. Bernina hieß der eben gehörte Track und stammt von seinem aktuellen Album Hakun. Ebenfalls analoge Synthesizer-Klänge und somit mal was ganz anderes als das, was er sonst so produziert, präsentierte Apotrygma Berserk auf ihrem letzten Album Exit Popularity Contest. Hier gemahnte Stefan Groth an seine musikalischen Vorbilder, vor allem diejenigen, die in den 70er und 80er Jahren analogen Synthesizer-Sound produziert haben, also Interpreten wie zum Beispiel Jean-Michel Jarre oder Tangerine Dream. Von Exit Popularity Contest nun Apotrygma Berserk und For Now We See Through a Glass.

Ein Urvater der synthetischen Popmusik, Jean-Michel Jarre und Oxygen Part 12 von seinem 97er Album Oxygen Parts 7 to 13. Weiter geht es mit einem weiteren Urgestein der instrumentalen elektronischen Musik, nämlich mit Tangerine Dream. Hier sind sie und ein Song ihres Albums Turn of the Tides, Firetongues.

Ja und December, eine Single aus dem vergangenen Jahr hier im Nachtflug. Heute mit einem kleinen Instrumental-Special. Es ist schon der zweite Teil, Teil 3 folgt dann Ende April und alle drei Teile werden entweder im Laufe des Jahres nochmal wiederholt und für alle diejenigen, die es nicht abwarten können, die können diese und auch die anderen Teile nochmal online hören als Stream. Alle weiteren Infos zur Sendung gibt es im Netz auf Facebook unter facebook.com/nachtflug.radio. Weiter geht es mit Drask und Near the Shores.

Martin Heine hier mit Carrie und gleich noch einmal eine Mischung aus akustischen Instrumenten und Elektronik. Ben Lukas Beusen gemeinsam mit Sebastian Plano hier mit An Infinite Day.

Ben Lukas Boysen hier mit seinem Projekt Hack und Home by Night, ein Track des letzten Hack-Albums Chanson de Guest. Zum Abschluss der heutigen Nachtflug-Ausgabe, dem zweiten Teil des Instrumental-Specials, gibt es etwas von Moby, einem Mann, welcher sich in den letzten 25 Jahren auch in zahlreichen Musikgenres ausprobiert hat, ob nun Techno, Trance, Ambient, Dub, Soundtrack oder sogar Rock. Vor rund 2 Jahren erschien Long Ambience, ein sehr langes und auch langatmiges Ambient-Album, teilweise mit sehr stehenden Kompositionen, welche dem Hörer schon sehr viel Geduld abverlangen. Zum Abschluss der heutigen Nachtflugausgabe gibt es Long Ambience Part 5. Alle weiteren Infos zur Sendung findet ihr im Netz auf Facebook unter facebook.com/nachtflug.radio. Dort könnt ihr auch den ersten Teil dieses Instrumental-Specials online als Stream hören. Teil 3 folgt dann in der letzten Aprilwoche. Am Mikrofon war Christian Ohrens. Wir hören uns dann nächste Woche wieder. Und da grätsche ich nochmal kurz rein, das waren die Nachtflug Summer Specials 2026. Nächste Woche geht's damit weiter. Und zwar mit für mich persönlich einer der spannendsten Ausgaben, die ich je für den Nachtflug produziert habe. Ein Porträt über den Musiker und Sänger und Psychologen Frank M. Spinat. Freut euch drauf. Ich tue es auf jeden Fall. Am Mikrofon war jetzt definitiv Christian Ohrens.

Oh, ein Wahnsinnseinstieg hier zu Beginn der neuen Ausgabe von Raven Rock. Ein Mashup von Bill McClintock aus den USA. Rockernoid hat er ihn genannt. Queen Sabbath hat er den Interpreten genannt, aber da stecken natürlich noch viel mehr dahinter. Nämlich unter anderem Black Sabbath, Queen, Metallica, Def Leppard, Dio, AC/DC, sogar zweimal Judas Priest, Ozzy Osbourne, Pat Benatar und Helix. Und damit hallo und herzlich willkommen zu einer Stunde lang neue Songs, neue Mashups und auch einen Musikwunsch von euch habe ich heute mit reingepackt. Und wir legen auch gleich los, keine Zeit verlieren, es geht weiter mit Plastic Bertrand, Ça Plante Pour Moi und Chuck Berry mit Johnny B. Good. Ein Mashup von D.O.M. und er heißt Johnny B. Good Pour Moi.

Hey, so haben wir Mambo Number 5 noch nie gehört, im Original von Lou Bega. Das ist im Mashup hier von D.O.M. Und das Ding heißt Lonely Boy Number 5. Mit Lou Bega zusammen reingemischt hat er The Black Keys mit Lonely Boy. Und was war davor? Auch ein Mashup von D.O.M., nämlich Hound Bamba. So haben wir Elvis noch nie gehört und Richie Valens auch noch nicht. Nämlich Elvis mit Hound Dog und Richie Valens mit La Bamba. Zwei Klassiker oder sozusagen vier Klassiker in zwei neuen Mashups. Wunderbar. Und mit D.O.M. machen wir auch weiter. Und das ist für mich jetzt, was so kommt, ein bisschen das Highlight der Show. Denn wir machen jetzt Volksmusik. Aber natürlich ganz anders als sonst. Das ist nämlich ein Song, den kennt ihr alle. Eigentlich Hard Rock. Also langsam. Okay, ich verrate euch. Guns N' Roses. Sweet Child O' Mine. Das ist in der Volksmusikversion von D.O.M. Die Stimme von Axl Rose. Und die Volksmusikbegleitung von The Heimdamsch. Oder so ähnlich. Die haben das nämlich mal auf Volksmusikart aufgenommen. Aber die Stimme, die ist jetzt im Original von Axl Rose.

wir wollen Spaß, ist aber ein bisschen anders als das Original von Markus aus dem Jahr 1982 aus der Neuen Deutsche Welle Zeit. Das war ein neuer Song der Westerwälder Rockband Bates Motel. Und das Ding heißt Featuring Roberto Bates, darf ich nicht vergessen. Und die haben einfach gedacht, wir machen jetzt mal hier diesen NDW-Klassiker auf Punk-Rock und geben ihm auch gleich noch einen neuen Text. Was war davor? Faust, Bereit fürs Leben, ein neuer Song der Party-Rock-Band Faust. Und die schreibt sich mit einem T hinten, einem großen T aus Trier, daher wahrscheinlich das große T. Ich bin immer noch ganz geflasht übrigens von dieser Volksmusik-Version von Sweet Child O' Mine. Ich glaube, die muss ich nachher nochmal spielen oder in der nächsten Show. Wünscht sie euch einfach. Das auf jeden Fall hat gemacht der Martin. Der hat sich nämlich einen Song gewünscht. Das neue Album der Andreas Dielmann Band ist erschienen. Martin ist großer Fan davon, hat mich überhaupt erst auf diese Band gebracht. Das ist ja so wohl eine der besten und bekanntesten deutschen Blues-Rock-Bands. Und das neue Album heißt Cold Wind On a Dark Black Night. Ich habe mir alle Songs angehört, sind sogar ein paar ruhigere Nummern dabei, aber die hier finde ich am besten. Das ist der dritte Song auf dem Album und der heißt Thunderbolt und der geht richtig gut ab.

Das war die neue Single von Northern Light, unverkennbar. Und der Song heißt Zeit bleibt. Und wie immer bei Northern Light lohnt es sich, auf den Text zu achten. Ja, das Ganze ist immer so ein bisschen Deutschpop, trifft den Sound, den Synthie-Sound der 80er, auch dieses Mal wieder voll in ihrem großen Thema drin. Was war davor? Ein Mashup von auch wieder D.O.M. Relax, It's Urgent. Frankie Goes to Hollywood mit ganz klar dem Klassiker Relax und Foreigner mit auch ihrem Klassiker Urgent. Endlich hat mal einer diese beiden Songs zusammengebracht. Wunderbar. So, und jetzt ändern wir so ein bisschen die Musikrichtung. Nach einer guten halben Stunde, wie früher in der Disco, kommen jetzt die anderen Freunde. Wir waren ein bisschen sehr rockiger jetzt auf ihre Kosten, nämlich die elektronischen Sounds. Und wir haben was ganz Besonderes hier, nämlich ein Mega-Mashup von DJ Dumps mit Tiesto, Hendrix, Dr. Album, Icona Pop und Michael Jackson. Das Ding heißt Golden Crusade Motto. Ein absoluter Mega-Mashup und ich mag das Ding.

Ja, Wahnsinn. Arctic Sunrise, Hand to Gold. Das war ein neuer Song des Elektropop-Duos Arctic Sunrise. Die haben ein Album rausgebracht. Und ich habe erst gedacht, da ist irgendwas falsch. Aber tatsächlich, das ganze Album besteht aus diesem einzigen Song in 20 verschiedenen Remixen. Da haben sie bestimmte verschiedene Künstler, Produzenten eingeladen, ihren Song im Original, der auch im Original natürlich da drauf ist, in verschiedene Richtungen auszulegen. Und das hier, was wir gerade gehört haben, war der Steven Snowmed Remix. So, also wirklich schöne Nummer. Und von diesen 20 Remixen spiele ich gleich noch einen. Der ist nämlich was, was gar nicht draufsteht. Und ihr hört ihn gleich. Ja, ist natürlich völlig unverkennbar, was das für ein Musikstil ist. Hey, wer das nicht weiß, der ist noch zu jung. Na ganz klar, Freestyle ist das. Wunderbar, Freestyle haben wir schon lange nicht mehr gehabt in der Show. So, und das Ding heißt aber nicht Freestyle Remix, das wundert mich ein bisschen. Sondern Southern Beach Club Instrumental Mix by Fred Child Child. Okay, auf jeden Fall sehr geile Freestyle-Nummer. Und dann muss ich natürlich zum Schluss der Sendung auf jeden Fall ein bisschen Freestyle spielen. Und was war der größte Freestyle-Hit? Hey, Johnny O natürlich mit Fantasy Girl von 1988. Also nach dem Song gibt's Freestyle im Original. Das hier ist Freestyle auf modernen Arctic Sunrise, Hardened to Gold, neues Album, 20 Songs. Alles der gleiche Song in 20 Remixen. So, wie könnt ihr euch beteiligen an der Show? Schickt mir eine E-Mail an ravinrocketonline.de. ravinrocketonline.de mit euren Musiktipps, Musikgrüßen, Wünschen, Fragen zur Show, was auch immer. Ich stehe bereit. ravinrocketonline.de. Okay, und nachher gibt's Johnny O im Original. Das war unser Freestyle. Ciao und bye bye. Bis zum nächsten Mal. Tschüss, sagt der Jörn.

0: Oh ja, es ist Montagabend. Seid mir gegrüßt, alle Zombies und alle Nicht-Zombies, zu einer neuen Beach Parade Reloaded, eurer Disco and Club Web Radio Show.
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0: Es ist Montagabend, es ist kurz nach 20 Uhr. Herzlich willkommen zu einer neuen Ausgabe der Beach Parade Reloaded, eurer Disco and Club Web Radio Show, exklusiv hier bei In The Mix Radio. Auch heute Abend bin ich Tommy Slewitz und auch heute Abend freue ich mich über die nettesten Hörer im Web. Schön, dass ihr mit dabei seid. Schön, dass ihr euren Montagabend hier verbringt bei In The Mix Radio. Ich hoffe, euch geht's gut. Ich hoffe, ihr genießt den Juli. Es ist Sommer. Es ist Fußball-WM, aber heute Abend spielfrei. Ich hoffe, euch geht's trotzdem gut oder gerade deshalb. Also heute Abend, heute Nacht keine Fußball-WM. Nichtsdestotrotz ein bisschen Fußball-Vibes hier. Jetzt mit Alex M. vs. Mark van Damme und Alex McGain. Bang the Drum. Alle, alle. Und los ging's heute übrigens mit Dino Brown und Melody Castellari und ihrer Version von Zombie.

So klingt der Sommer hier bei In The Mix Radio. Es ist Montagabend, es ist Sommerabend, es ist Juliabend. Hey, der ein oder andere von euch hat wahrscheinlich schon Urlaub oder Ferien. Und ganz zusammen hatten wir aus Italien Christian Marchi und Solea, Summer is Magic. So klingt der Sommer 2026 nicht nur hier bei In The Mix Radio, so klingt der Sommer auch in Italien. Apropos Sommer, apropos Italien, jetzt gehen wir zurück in den Sommer 1999 aus Italien über die ganze Welt. Ihr erinnert euch, Eiffel 65 Blue.

0: 2 Hits am Stück in dieser Ausgabe der Beat Parade Reloaded mit 165 Blue Dabba D. Ein kleiner Ausflug zurück ins Jahr 1999. War Sommerhit in ganz Europa, was sei in der ganzen Welt. Und neu im Hintergrund Clueless mit Fame. Sind wir nicht alle ein bisschen Fame, aber einer, der richtig Fame ist seit den 1980ern, Manfred Alois Segit, besser bekannt als Fancy, auch bekannt als King of Disco Fox. Er hatte Geburtstag, und zwar seinen 80. am vergangenen Dienstag. Da wir die Beach Parade Reloaded allerdings Montag haben und man vorher nicht gratuliert, holen wir das heute nach. Nachträglich alles Gute an Fancy zum 80. Geburtstag. Und er ist immer noch jung, er ist immer noch Fame.
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Vergangenen Dienstag wurde er 80 Jahre alt. Deshalb heute der Fancy Hit Mix, Megamixed von Tony Postigo in 2019.

Wir schicken eine ganze Menge gute Laune-Vibes durch den Stream hier bei In The Mix Radio. Die Beach Parade Reloaded immer Montagabends zwischen 20 und 21 Uhr. Die letzten drei Minuten mit DJ Cosmic Bass. Stronger. Und jetzt wird's nicht stronger, jetzt wird's magisch. Ja, die Magie der Techno-Klänge. Hier sind DJ Janni und Xentronics.

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Die Magie der Techno-Klänge trifft auf die leisen Worte. DJ Jani und Xentronics mit die Magie der Techno-Klänge und danach noch im Hintergrund Dumont, leise Worte. Leise Worte auch beim DFB, war ja schon blamabel, aber die Weichen sind gestellt. Es geht hoffentlich erfolgreicher weiter. Apropos erfolgreicher weiter, heute keine Fußball-WM, heute kein Spiel. Morgen Abend geht es dann weiter mit dem ersten Halbfinale. Mittwoch dann das zweite Halbfinale. Samstag, Sonntag dann Spiel um Platz 3 und Finale am Sonntag. Yo, Sweet Dreams! 4 Mannschaften können noch vom WM-Titel träumen. Deutschland ist nicht mehr dabei, aber einige dazu oder auch nicht, die es vielleicht erhofft hatten. Sweet Dreams, wir träumen von was auch immer. Roman Messer zusammen mit Rocco.

Chasing Starlight, auf der Suche nach dem Sternenlicht, Jon Spoon und Drega. Und ich weiß ja nicht, was ihr heute noch vorhabt. Vielleicht macht ihr euch auf die Suche nach dem Sternenlicht. Dann wünsche ich euch viel Erfolg. Fußball gibt's heute nicht. Ich habe schon öfter gesagt, die nächste Ausgabe der Beach Parade Reloaded, die gibt's dann kommend Montag. Da steht dann der Fußballweltmeister fest. Einen habe ich noch in dieser Ausgabe aus Italien. Mabra featuring LaBelle, Plastic Dog. Euch eine tolle Sommerwoche. Macht was draus. Genießt den Sommer. Genießt In The Mix Radio. Genießt das Leben. Und bleibt in Form. In diesem Sinne, tschüss. Bis nächste Woche.

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1: Hallihallo, da ist sie wieder. Die Janni mit den Klangwald Radiocharts. Heute die Top 15 hat Titel der Kalenderwoche Nummer 28 im Jahr 2026 ist hier am Start. Und wie immer erhaltet ihr von mir drei Titel hintereinander. Bewegen uns, wie gesagt, in der Kalenderwoche 28. Dann haben wir hinterher nochmal so schnell durchgequatscht die Top 15, bevor wir dann in die Neuvorstellung übergehen, wie jede Woche gleiches Spiel. Und heute haben wir tatsächlich 12 Neuvorstellungen am Start. Also große Ausbeute wieder gehabt. Ja, und weil ich euch nicht warten lassen möchte und mich schon wieder beeilen muss, beginnen wir mit den Platzierungen 15, 14 und 13. Natürlich grüße ich vorher nochmal alle angeschlossenen Radiostationen, alle Heimischlauscher, wie jede Woche. Aber jetzt zum Platz Nummer 15. Da ist ein neuer Steiger am Start, nämlich P-Mat aus Irland ist am Start. Mit dem Titel 945, hier folgt davon auf Platz Nummer 14. Jaded mit dem Titel Keep Walking war in der Vorwoche 15, ist also eins wieder hochgerutscht. Und ebenfalls eins hochgerutscht ist euer Platz Nummer 13, der war in der Vorwoche 14. Angels and Agony mit dem Titel Changes. Die sind schon in der 7. Woche mit dabei. Und damit wünsche ich euch jetzt mit den drei Titeln in Folge wie immer viel Spaß. So als Einstieg. Und hoffe, dass es euch allen gut geht, ihr gesund seid und einige vielleicht sogar schon im Urlaubsmodus sind. Also, Mats ab und bis gleich.

0: Ja, ihr hattet auf den Ohren Angels and Agony mit dem Titel Changes und wir kommen zu den Platzierungen 12, 11 und 10 und da haben wir am Start auf Platz Nummer 12 Merzain mit dem Titel Ariel im Remix bei Adoration Destroyed. Platz Nummer 11 in der Vorwoche auf 8 Ego Amp mit dem Titel Evolution im Rob Dust Rework und als Neueinsteiger auf Platz Nummer 10 Centurion Prime mit dem Titel Halcyon. Dazu muss ich sagen, dass ich Merzain heute mal ausfallen lasse, sonst schaffe ich es tatsächlich nicht, die 12 Neuvorstellungen in voller Länge zu spielen. Ich habe schon so ein paar Titel, die ich schon einkürzen musste, damit die alle in diese Sendung reinpassen. Deswegen seid bitte nicht traurig, wenn ich den Titel heute mal weglasse. Und damit sage ich viel Spaß jetzt mit Ego M und Centurion Prime.
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0: Jo, All System Red League the Player. Das heißt, wir sind beim Titel oder besser gesagt beim Platz Nummer 9 angelangt. Der ist von 13 hochgerutscht worden. Dahinter steckt Vogue und Poetry. Und sie sind in der vierten Woche mit dem Titel am Start und auf Platz Nummer 8 von 10 hoch. Rüh-Oberkampf mit dem Titel Ice Sage. Das ist in der zweiten Woche am Start. Und in der achten und letzten Woche hier dabei und auf Platz Nummer 7 gelandet. In der Vorwoche war der auf 6 Destroy Me Again mit dem Titel Wish There Was a Drug. Krass, wie die Zeit verrennt. Tja, und damit sage ich schon wieder Mats ab und viel Spaß.
1: Janni, fahr das Band ab.

So, Band habe ich abgefahren, hat erfolgreich funktioniert. Ich bin schon wieder am Start mit den Platzierungen 6, 5 und 4. Und da haben wir auch Platz Nummer 6 von Platz 7 1 hochgerutscht, wurde Sicke Bischof mit dem Titel Northern Lights. Das ist in der dritten Woche hier am Start. Der Titel ist, wie gesagt, neu aufgesetzt worden, damit alle nochmal die Möglichkeit haben, das mal in einer modernen Fassung zu erleben. Platz Nummer 5 in der Vorwoche, ebenfalls auf 5, ist Blutengel mit dem Titel Schwarzer Engel und ist in der vierten Woche am Start. Und euer Platz Nummer 4 war in der Vorwoche ebenfalls auf 4 und dahinter steckt Neurotic Fish mit dem Titel Skin 26, ebenfalls in der vierten Woche hier mit dabei. Und damit sage ich schon wieder, bis gleich.

Ja, und damit ist Blutengel vorbei und willkommen. Nicht Blutengel ist vorbei, sondern Erotic Fish ist vorbei. Ja, liest du irgendwas und erzählst auch noch das, was du gerade da liest, obwohl du was ganz anderes erzählen willst. Wir kommen zu den Platzierungen 3, 2 und 1 und die sind unspektakulär gleich geblieben, genau wie die Platzierungen 5 und 4. Und zwar haben wir auf Platz Nummer 3 in der Vorwoche ebenfalls auf 3 und in der fünften Woche dabei und dann reimt sich schon wieder im Frozen Plasma mit dem Titel Silberlicht ist am Start. Auf Platz 2 in der Vorwoche ebenfalls auf 2 Camouflage mit dem Titel Stranger's Thoughts. Die sind in der sechsten Woche dabei. Muss schon mehr größer machen, ja. Das kann ich nicht lesen. Und auf Platz Nummer 1 in der Vorwoche ebenfalls auf 1 in der zweiten Woche hier am Start und in der zweiten Woche auch auf Platz 1 Star Sign mit dem Titel Silent Prayers im Rob Dust Remix. Und wie immer gibt es danach die Zusammenfassung, wie schon erwähnt, und dann gehen wir über zu den Neuvorstellungen. Ich wünsche euch jetzt vollen Gehörgenuss und ich sag bis gleich.

0: Jo, Starsign hattet ihr auf den Ohren mit dem Titel Silent Prayers. Und dann kommen wir zum Schnelldurchlauf bzw. zur Zusammenfassung nochmal, was ihr in der vergangenen Stunde auf den Ohren hattet. Und da hattet ihr unter anderem auf Platz Nummer 15 auf den Ohren PMAT mit 945 als Neueinsteiger am Start. Platz Nummer 14 von 15, 1 hoch, Jaded mit dem Titel Keep Walking, ist in der 4. Woche am Start. In der 7. Woche am Start auf Platz Nummer 13. Angels and Agony mit dem Titel Changes waren in der Vorwoche auf 14, auf Platz Nummer 12, in der Vorwoche auf 11, eins runter mehr sein mit dem Titel Ariel. Im Remix bei Adoration Destroyed ist in der 2. Woche am Start, ebenfalls in der 2. Woche am Start, auf Platz Nummer 11, von 8 runter geschoben wurden Ego M mit dem Titel Devolution. Im Rob Dust Rework. Oh, oh, meine Stimme will gerade wieder. Sorry. Platz Nummer 10 als Neueinsteiger, Nummer 2 hier am Start, Centurion Prime mit dem Titel Alcyon. Oh Mann, die Jungs aus Norwegen sind hier am Start, jetzt hätte ich mich beinahe schon wieder verhaspelt. Platz Nummer 9 von 13 hoch, Vogon Poetry mit dem Titel All Systems Red ist in der 4. Woche am Start. In der 2. Woche am Start, Rue Oberkampf mit dem Titel Eiszeit ist auf Platz Nummer 8 gelandet, war in der Vorwoche auf 10, ist also nach oben gerutscht, nach unten gerutscht ist. Destroy Me Again mit dem Titel Wish There Was a Drug ist in der 8. und letzten Woche dabei, könnte also nicht mehr voten. Platz Nummer 7 hat er belegt und war in der Vorwoche auf 6, aber diese Woche auf Platz 6 und von 7 hoch, also die haben die Stütchen getauscht. Sicke Bischof mit dem Titel Northern Lights ist in der 3. Woche am Start. Jetzt kommen wir zu den unspektakulären Plätzen, weil die sind gleich geblieben wie in der Vorwoche. Auf Platz Nummer 5 Blutengel mit Schwarzer Engel ist in der 4. Woche am Start. Auf Platz 4 Neurotic Fish mit dem Titel Skin 26 ist ebenfalls in der 4. Woche am Start. Auf Platz Nummer 3 Frozen Plasma mit dem Titel Silberlicht ist in der 5. Woche dabei, in der 6. Woche am Start. Auf Platz Nummer 2 ist Camouflage mit Strange of Thorn. Thoughts. Ich kann es mal nicht aussprechen. Für mich ist es immer so in der Tafs. Da hat sich der Markus schon mal ein bisschen drüber. Platz Nummer 1 ist in der Vorwoche ebenfalls auf 1. Star Sang mit Silent Prayers und Rob Dust. Remix hattet ihr eben noch auf den Ohren. Wir sind in der 2. Woche am Start. Also die Platzierungen 1 bis 5 sind gleich geblieben. Falls sich jetzt jemand gewundert hat, dass ich da nicht nochmal was dazu gesagt habe, wisst ihr halt jetzt, warum ich es nicht getan habe. Und da gehen wir schon wieder über zu den Neuvorstellungen. Da liegt im Player für euch Mental Discipline mit dem Titel Rise Again. Hat er neu rausgebracht. Mental Discipline, wer noch nicht kannte, der lernt es jetzt kennen, ist ein Einmannprojekt, das 2008 von Alex Mental gegründet wurde. Nach der Veröffentlichung einiger Demos voller eingängiger und tanzbarer Tracks gilt es weltweit als eines der vielversprechendsten Future-Pop-Projekte Russlands. Ja, und bewegt sich im Bereich Future-Pop, IBM, Synth-Pop. Aber meines Wissens nach sind die ja schon zu zweit unterwegs. Ich weiß ja nicht, warum das hier noch drin steht. Oder vielleicht ist der andere bloß dabei, wenn er gefordert wird für Live-Auftritte. Ich habe mich damit, ganz ehrlich gesagt, noch gar nicht weiter befasst. Könnt ihr mich jetzt dafür hauen? Ich stehe dazu, Asche über mein Haupt. Und dann kommen wir zu einer Formation, die kenne ich auch schon etwas. Blue Forge ist am Start mit dem Titel Black Flowers. Sie sind ein Synthpop-Darkwave-Duo aus Berlin, bestehend aus der Sängerin Rudy und dem Musiker Björn M. Gegründet wurde das Ganze 2017. Ihr Sound bewegt sich zwischen melancholisch schönen Elektropop-Melodien und düster atmosphärischen Klanglandschaften, getragen von einem von eingängigen Hooks, Vintage-inspirierten Synthesizern und Rudys unverwechselbarer tiefer und resonanter Stimme. Und dann kommen wir noch zu einem Projekt, was ich unwahrscheinlich gerne höre. Da stehe ich auch dazu, da könnt ihr mich jetzt so hauen. Das ist jetzt hier auch keine Bevorteiligung, weil die ja nie votet ja nicht. Gerade aus dem Grunde niemanden irgendwie, ihr wisst schon. Phaser One ist am Start. Mit White Noise TV, also spricht der Markus mit dem Olli unterwegs und der Björn huschelt dann auch noch so ein bisschen da drin rum in dem Projekt. Und die sind am Start mit dem Titel Infinity und diesmal im Fox Mix. Und wer sich auskennt und Phaser One schon etwas länger verfolgt in der Musiklandschaft, stellt fest, dass es den Titel schon länger gibt oder gar, aber nur in einer Instrumentalversion. Und der liebe Olli mit seiner genialen Stimme von White Noise TV hat sich dafür oder dazu verleiten lassen, hier seine Stimme mit einzusetzen. Phaser One ist ein Projekt aus Hamburg kommt und bewegt sich mit, nee, oder serviert moderne, frische elektronische Sounds mit Einflüssen aus vielen elektronischen Subgenres wie IBM, Industrial, Techno und Synthwave. Ja, und Whiteness TV ist ein Projekt, was ursprünglich ein Duo-Projekt war, zusammen mit dem Lars hat der Olli das gemacht, aber dann haben sich die WG getrennt, aus zeitlichen familiären Gründen. Und nun ist der Olli alleine mit Whiteness TV unterwegs und ihr dürft euch jetzt freuen und auch überraschen lassen. Drei Titel in Folge, die ich wirklich mag. Ich persönlich, wie ihr das seht, wir dürfen gespannt sein. Also Mental Discipline, die folgt von Blue Forge und Phaser One featuring White Noise TV. Mats,
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0: Und viel Spaß.

Tja, ich hoffe, ich habe euch nicht zu viel versprochen, beziehungsweise ihr seid nicht enttäuscht. Und um jetzt mal so irgendwie den Übergang zu finden von geiler Musik, geht's weiter zu der nächsten geilen Musik, nämlich zur Neuauflage der Titel von Division, nämlich in dem Projekt Division Redux. Da ist der Steffen Keith zusammen mit dem Daniel Meyer unterwegs. Der ist ja überall mal unterwegs vertreten. Hat man jemals so den Eindruck. Und da wurde der Titel Synchronized neu aufgesetzt und es ist hier mit im Remix bei People Theater unterwegs. Dahinter steckt der Peter Rayman aus entweder kommt er jetzt aus Paris oder aus Lille in Frankreich. Jedenfalls kommt er aus Frankreich. Kann ich euch schon mal sagen. Ich komme da gerade nicht drauf. Krass. Einfach so viel Informationen, die man hier so als Radiotante bekommt. Ja, wie kommt zu dem Projekt? Kannte ich noch gar nicht. Das hat der Nils irgendwo rausgegraben, wo ich gedacht habe, wo hat er denn das jetzt schon wieder hergefunden? Und zwar sind wir da unterwegs mit der Formation Boonadox und dem Titel The Prism. Und ist ein Projekt aus Seattle in Washington kommt oder andersrum. Ja, nee, doch nicht. Die Stimme, die hier zum Vorschein kommt, kommt von Hans Twight. Und Boonadox ist ein in Seattle ansässiges Gemeinschaftsprojekt, das das Spannungsfeld zwischen synthetischen und organischen Klangwelten erforscht, während diese auf menschliche Musikalität und Ausdruckskraft treffen. Verwurzelt in Post-Punk, Darkwave und Industrial verbindet Boonadox synthetische Texturen mit cineastischen Klanglandschaften, die melodische Elemente der Bariton-Gitarre zurückhaltenden Gesang und stark synkopierte Schlagzeugrhythmen integrieren. Die Ganze ist erschienen am 25. Juni und da stecken so viele Menschen in dem Projekt drin, dass ich am Ende fast schon ja nicht mehr durchgesehen habe, bis ich den gefunden habe, wer das jetzt nur geschrieben und produziert und überhaupt hat und wer der Co-Producer ist und oh, ja. Ich kann nur sagen, die Stimme kommt von Hans Twight. Darauf würde ich mich jetzt beschränken. Sonst glaube ich so viel, wenn ich euch das alles erkläre und vorlese. Aber interessant finde ich schon, dass das klappt mit so vielen Menschen, die da drin agiert haben. Da sind wir schon beim dritten, der zweiten Dreierriege angelangt. Und da kommen wir zu einem Projekt, der kommt aus Kaliningrad. Oder was er sagt, aus der Region Kaliningrad. Russlands ehemals UdSSR und wir sprechen von Wanted. Die Formation wurde Ende 2010 gegründet und es gab einige gute Ideen, die umgesetzt werden sollten dahinter. Daher dauerte es eine Weile, bis wir uns gefunden und mehrere Songs aufgenommen hatten. Anfangs waren wir von Industrial und Synth Music beeinflusst. Später ließen wir tanzbare Rhythmen stärker in den Vordergrund treten. Wanted sind Sergei Sukhov, der ist für Sampling zuständig, Yuri Araisov, der dann für den Rest zuständig ist. Also für euch jetzt in Folge Division Redux, Boonadox, Wanted. Viel Spaß und lasst euch überraschen.

So, Wanted ist gerade durchgelaufen. Sehr interessant aus meiner Sicht. Und ich bin echt gespannt, wie die Votings aussehen werden und was ich da nächste Woche hier auf dem Tisch habe. Ob ihr wieder mit der Molinette am Start wart und die kompletten Charts durcheinander gehauen habt oder ob sich das trotzdem so konstant bewegt wie in den letzten 2-3 Wochen. Wie kommst du zu der Formation? Da hätte ich jetzt fast gedacht, die liegt doch eigentlich schon drin, aber nein, ich habe es verwechselt mit Vogue und Poetry, obwohl die aus ganz anders funktionieren und aus ganz verschiedenen Kontinenten stammen, nämlich Vioflashes am Start mit dem Titel Suffocating. Suffocating, ja, irgendwie so wird ausgesprochen. Vioflash ist ein Projekt aus Santiago de Chile, kommt, bewegt sich im Bereich Cold Wave und Synthpop und die Klänge bewegen sich zwischen düsteren Atmosphären und voller Tiefe und Sinnlichkeit. Ja, und wenn wir von der Sinnlichkeit überwechseln, von Südamerika nach Nordamerika, da kommen wir zu Blacklight mit dem Titel Haunting of Us im Fictional Remix. Die Jungs sind ja ebenfalls sehr rege unterwegs. Kommt wie gesagt aus den Staaten, sind da auch sehr erfolgreich. Und ich bin echt gespannt, ob da jetzt nochmal so ein riesengroßes Ding kommt oder ob wir jetzt in Zukunft so einzelne Singles wieder haben werden oder EPs. Ist jedenfalls eine Formation, die in Los Angeles ansässig sind und im Bereich Darkwave Pop bewegen. Jawohl. Haben wir jetzt hier schon drei zusammen? Nein, da fehlt der dritte im Bunde und dahinter steckt Observation Room mit dem Titel Running Lights. Habe ich auch schon mal vorgestellt, tatsächlich. Das ist ein Projekt aus New York stammt, deren einzigartige Industrie sind scherzhaft auch das Disembodied Music genannt. Einen kalten und wehmütigen Zauber aus malenden Bässen und hypnotischer Melodie webt. So. Also lasst euch mal von den drei Titeln beeindrucken. Ich bin echt gespannt, wie die Charts nächste Woche aussehen. Also viel Spaß.

Da ist ja die Stimme aus dem Hintergrund. Und die letzten drei Titel liegen im Player für euch. Krass, die Zeit ist verrannt. Irre, oder? Eben noch Observation Room auf den Ohren. Aus New York kommend kommen wir zu einer Formation, die sich da nennt Wrong. Ich musste da erst an den Titel denken von Division. Ja, eine Formation mit dem Titel Glass Hiroshima. Wrong ist raffinierter räumlicher Elektro mit Club-Atmosphäre, mehrsprachig gesungen. Musik für Fans von Camouflage, Visage, Boy, Harsher oder Depeche Mode. Eine sinnliche Welt wahrgenommen durch Justinia Berlin. Boah, jetzt kommt wieder so ein Name im Sinne. Ich kann es nicht aussprechen. Und ergänzt durch vielschichtige synthetische Klangreisen für Wojciech Czyslowski verantwortlich zeichnet. War das jetzt sinnvoll, der Satz? Ich weiß es nicht. Ein Kult des elektronischen Klangs. Ist ein Projekt aus Polen kommt, deswegen kann ich das nicht aussprechen. Aber es tut mir leid, wenn ich da irgendwie jemanden jetzt wehgetan habe. Sprecht es mir vor, ich spreche es nach. Sehr gerne. Dann kommen wir zu einer Formation. Habe ich auch dreimal gelesen und habe so überlegt, heißt es jetzt so? Ich habe jetzt nichts anderes gefunden. SNS Sensation, ein Projekt aus London kommt. Die Songs lassen sich nicht in eine Schublade stecken. Elektronischer Avant-Pop. Ein elektronisches Pop-Projekt, das die eiskalte Eleganz und Schärfe des Minimalismus und Synthpop der frühen 80er Jahre mit einer modernen, experimentell ausgerichteten Produktion verbindet. Verwoben mit neo-existenzialistischen philosophischen Themen. Also, wer sich damit nicht so auskennt, seid nicht traurig. Ich auch nicht. Also, ich kann mit so einer Erklärung meistens nicht viel anfangen. Aber die wollten das so, deswegen steht das so da. Dann haben wir noch eine Band, beziehungsweise eigentlich ist der zwei, die sich da zusammengetan haben, nämlich Zimmer featuring Local Suicide mit dem Titel The Night. Und ja, taucht ein in The Night, die neue Zusammenarbeit zwischen Zimmer und Local Suicide, ein in Berlin erst entstandener Track, bei dem Darkwave auf Indie-Dance trifft, gepaart mit einem Visualizer, der in der grauen Stadt gedreht wurde. Der Track beginnt mit einer glänzenden Synth-Linie, die sich wie rasende Gedanken wiederholt. Die fesselnde Produktion baut sich langsam in mehreren Schichten auf und steigert die Spannung. Dazu kann ich sagen, dass Local Suicide tatsächlich ein Projekt aus Berlin ist. Da wir jetzt aber schon wieder die letzten drei Titel im Player haben, verabschiede ich mich an dieser Stelle, wünsche euch noch viel Spaß damit. Wir hören uns wieder nächste Woche, gleiche Stelle, gleiche Welle, gleiche Uhrzeit. Mit der Janni live aus Berlin und den Klangwald Radioscharts schon wieder. Ich hoffe, ihr hattet viel Spaß, auch mit den Neuvorstellungen. Und guckt nicht zu viel Fußball. Gönnt euch mal frische Luft und so und früh ins Bett gehen. Wir hören uns, wir lesen uns, wir sehen uns oder wie auch immer. Bis nächste Woche. Tschüss.

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